0: 沉重打击，相关影响将会持续较长的时间。莫茨表示，金明盟希望继续同德国社民党合作，并且联合执政。
1: 对于未来联邦政府执政安排，莫茨明确表示，基民盟方面希望继续与社民党合作，并称基民盟联邦委员会一致支持继续执政。他同时承认，联邦政府政策在民众中的认同度存在较大问题，执政联盟需要对此展开讨论。由于基民盟在梅前州议会选举中惨败，梅前州基民盟主席彼得斯21号宣布辞去州党主席职务。莫茨就此表示，联邦政治在此次州议会选举中发挥了重要作用，但选举结果及其原因远不止于个人因素。德国政党体系正在经历深刻变化。谈及柏林州议会选举，莫茨表示，基民盟候选人施特凡·埃弗斯在困难条件下仍取得相当不错的选举结果，但低于该党的预期和自身可能达到的水平。柏林州议会的组阁方向将由社民党和绿党决定。德国联邦议会共有630个席位，自2025年德国联邦议会选举后，由基民盟和基社盟组成的联盟党获得208个席位，随后与占据120个席位的议会第三大党社民党联合组阁，莫茨成为德国总理。值得一提的是，由于目前德国主要政党均排除与极右翼政党德国选择党组成联合政府的可能性，占据150个席位的议会第二大党选择党是议会最大反对党。
0: 德国总理莫茨所在的基民盟在柏林州和梅前州均表现不佳。不过呢，莫茨坚称基民盟内部并未质疑他的领导地位。他同时还对中左翼社民党愿意继续留在执政联盟表示欣慰。此前一天的莫茨发表声明说，地方选举结果是一场灾难。
2: Das Ergebnis in Mecklenburg-Vorpommern können wir nicht schönreden. Es ist ein Desaster.Das Vertrauen in die Institutionen unseres Landes sinkt und wird von radikalen Parteien links und rechts aktiv untergraben.
3: 在梅前州首府什贝林市，极右翼政党德国选择党支持者20号举行派对，庆祝该党首次成为梅前州第一大党。
4: Und es ist ein wunderbarer Abend für die Alternative für Deutschland.20 Punkte zugelegt, mehr als verdoppelt. Das ist ein wirklich starkes Ergebnis, was wir hier errungen haben.
3: 同一天，在柏林州，极左翼政党左翼党的支持者也纷纷欢庆胜利。
5: Unsere gemeinsame Vision von einem bezahlbaren Berlin, in dem alle Menschen, egal woher sie kommen, egal an was sie glauben, egal wen sie lieben und egal wie viel Einkommen sie haben, diese gemeinsame Vision.
3: 最新调查显示，梅前州和柏林州民众对联邦政府工作的负面评价接近90%，物价上涨、经济发展和生活负担是选民关注的主要问题。
6: Sie brauchen unsere Gelder für unser Staat hier, für die Kinder, für die Rentner, für sonstige Leute. Denn das andere, das ist in meinen Augen schon alles wieder.Die ganze Auflösung. Warum schieben wir die ganzen Millionen und Milliarden ins Ausland und haben selbst nichts davon? Wir haben genug Kinder und alte Leute, die hier auch Unterstützung brauchen. Also deswegen, wir können nur eins wählen, dann nützt nichts.
0: 俄罗斯国家杜马，也就是议会下院选举投票工作20号结束。俄罗斯中央选举委员会21号表示，初步计票结果显示，执政党统一俄罗斯党在此次选举当中得票领先。俄罗斯国内对选举的结果有何反响？我们来看总台记者发回的观察报道。
7: 综合俄罗斯中央选举委员会公布的数据以及分析人士的观点，我们可以看出，这次选举的结果说明了3点：一是俄罗斯国家杜马的构成在整体上将保持稳定。统一俄罗斯党获得将近58%的选票，继续巩固第一大党地位。俄罗斯共产党和自由民主党等其他党派在国家杜马中的席位也将基本保持稳定。那么这意味着国家立法机构的工作将保持连续性。二是表明了俄罗斯社会的稳定。俄罗斯联邦委员会主席马特维延科21号通过社交媒体表示，国家杜马选举的结果表明，西方国家令俄罗斯遭遇战略失败的企图再次落空。分裂俄罗斯社会的企图也再次失败。中央选举委员会主席帕姆菲诺娃指出，这次选举面临的威胁和危险程度是空前的， 但所有不利因素

0: 法的鼓励他们遇到事情要报警，要找警察。这个什么样的情况下可以报警，什么样的情况下可能是通过别的途径来处理。
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2: 德国总理基民盟主席默茨21号称，基民盟在梅前州议会选举中未能跨过5%的得票率进入门槛，首次无缘州议会，是基民盟历史上的深刻转折和沉重打击，相关影响将持续较长时间。默茨表示，基民盟希望继续同德国社民党合作并联合执政。
3: 对于未来联邦政府执政安排，默茨明确表示，基民盟方面希望继续与社民党合作，并称基民盟联邦委员会一致支持继续执政。他同时承认，联邦政府政策在民众中的认同度存在较大问题，执政联盟需要对此展开讨论。由于基民盟在梅前州议会选举中惨败，梅前州基民盟主席彼得斯21号宣布辞去州党主席职务。默茨就此表示，联邦政治在此次州议会选举中发挥了重要作用，但选举结果及其原因远不止于个人因素。德国政党体系正在经历深刻变化。谈及柏林州议会选举，默茨表示，基民盟候选人施特凡·埃弗斯在困难条件下仍取得相当不错的选举结果，但低于该党的预期和自身可能达到的水平。柏林州议会的组阁方向将由社民党和绿党决定。德国联邦议会共有630个席位，自2025年德国联邦议会选举后，由基民盟和基社盟组成的联盟党获得208个席位，随后与占据120个席位的议会第三大党社民党联合组阁，默茨成为德国总理。值得一提的是，由于目前德国主要政党均排除与极右翼政党德国选择党组成联合政府的可能性，占据150个席位的议会第二大党选择党是议会最大反对党。
2: 德国总理默茨所在的基民盟在柏林州和梅前州均表现不佳，不过默茨坚称基民盟内部并未质疑他的领导地位，他同时还对中左翼社民党愿意继续留在执政联盟表示欣慰。此前一天，默茨发表声明说，地方选举结果是一场灾难。
4: Das Ergebnis in Mecklenburg-Vorpommern können wir nicht schönreden. Es ist ein Desaster.Das Vertrauen in die Institutionen unseres Landes sinkt und wird von radikalen Parteien links und rechts aktiv untergraben.
5: 在梅前州首府石贝林市，极右翼政党德国选择党支持者20号举行派对，庆祝该党首次成为梅前州第一大党。
6: Und es ist ein wunderbarer Abend für die Alternative für Deutschland.20 Punkte zugelegt, mehr als verdoppelt. Das ist ein wirklich starkes Ergebnis, was wir hier errungen haben.
5: 同一天，在柏林州，极左翼政党左翼党的支持者也纷纷欢庆胜利。
7: Unsere gemeinsame Vision von einem bezahlbaren Berlin, in dem alle Menschen, egal woher sie kommen, egal an was sie glauben, egal wen sie lieben und egal wie viel Einkommen sie haben, diese gemeinsame Vision.
5: 最新调查显示，梅前州和柏林州民众对联邦政府工作的负面评价接近90%，物价上涨、经济发展和生活负担是选民关注的主要问题。
8: Wir brauchen unsere Gelder für unsere Stadt hier, für die Kinder, für die Rentner, für sonstige Leute. Denn das andere, das ist alles, das ist in meinen Augen schon alles wieder.Die ganze Auflösung. Warum schieben wir die ganzen Millionen und Milliarden ins Ausland und haben selbst nichts davon? Wir haben genug Kinder und alte Leute, die hier auch Unterstützung brauchen. Also deswegen, wir können nur eins wählen, dann nützt nichts.
2: 俄罗斯国家杜马，也就是议会下院选举投票工作20号结束。俄罗斯中央选举委员会21号表示，初步计票结果显示，执政党统一俄罗斯党在此次选举中得票领先。俄罗斯国内对选举结果有何反响？来看总台记者发回的观察报道。
9: 综合俄罗斯中央选举委员会公布的数据以及分析人士的观点，我们可以看出，这次选举的结果说明了3点。 一是俄罗斯国家杜马

0: 中惨败。21号，德国梅前州基民盟主席丹尼尔·彼得斯宣布辞去州党主席职务。
1: 丹尼尔·彼得斯在宣布辞职后称，他将为基民盟的这次惨败承担个人责任。基民盟州党主席一职将暂由联邦总理府负责联邦与各州合作事务的国务部长阿姆托尔代理。德国总理、基民盟主席默茨21号表示，这次选举对于基民盟而言是一次沉重打击，其影响将持续很长时间。他还说，他们正在见证一场深刻的变革。
2: Eine tiefgreifende Veränderung des politischen Parteiensystems in Deutschland sowie auch in vielen anderen Ländern der Welt.
1: 在梅前州，选择党得票居首。部分民众表示，对于基民盟的表现感到意外。
3: Irgendwo erwartet, das was mich jetzt irgendwo überrascht hat, ist quasi das Ergebnis von der CDU, dass es so schlecht ausgefallen ist. Also ich habe nicht erwartet, dass es dann, also ich glaube, sie sind unter 5% geblieben.
1: 而在柏林州，左翼党首次成为该州议会选举第一大党。民众在接受采访时对此态度不一。
4: Ich bin zufrieden. Ich finde, das ist wichtig, dass sozusagen eine neue Regierung an die Macht kommt. Und ich denke, dass die Linke die besten Positionen zur Mietenpolitik hat.
5: Es war natürlich ein Schock. Also genauso ein Schock, wie ich es eigentlich auch erwartet hatte. Aber naja.Es geht wohl auf eine rote Bürgermeisterin für Berlin zu und da muss man sich schon dreimal überlegen, ob man das gern hat.
1: 德国政治分析人士认为，目前还不清楚德国未来会走向何方，但这几场选举已经给出了警示信号。
6: Ganz schwierige Verhältnisse, die wir vor allem in Berlin sehen, wo man gar nicht weiß, wo die Reise hingeht, bei einer so schwierigen Situation einer Partei wie der Linkspartei, die völlig neu ins Parlament kommt.
0: 爱尔兰数据保护委员会21号发布公告，认定美国谷歌公司违反欧盟通用数据保护条例，并对谷歌处以总计4.03亿欧元的罚款，同时责令其在6个月内完成整改。公告称，从2018年5月条例生效到2020年2月，该监管机构发起调查期间，谷歌在3项特定功能中对用户定位数据的处理不符合合法、公平、透明等原则，导致用户可能没有意识到他们的定位信息正被用于诸如投放定向广告或推断其兴趣爱好等，并可能失去对个人数据的控制权。另据英国媒体21号报道，谷歌公司表示，此案涉及的是一些已经更新的历史政策，公司已显著改进了相关做法。视线转向日本，据日本广播协会报道，受今年第25号台风杜鹃的影响，日本关东地区21号遭遇强降雨，发生多起山体滑坡。截至22号，千叶县和神奈川县共计有6人死亡，6人失联。
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1: 21号，德国梅前州基民盟主席丹尼尔·彼得斯宣布辞去州党主席职务。德国梅前州和柏林州20号举行州议会选举，丹尼尔·彼得斯是梅前州基民盟的头号候选人，但基民盟在梅前州仅获得 4.9% 的选票，二战后首次无缘州一级议会。
2: 丹尼尔·彼得斯在宣布辞职后称，他将为基民盟的这次惨败承担个人责任。基民盟州党主席一职将暂由联邦总理府负责联邦与各州合作事务的国务部长阿姆托尔代理。德国总理、基民盟主席默茨21号表示，这次选举对于基民盟而言是一次沉重打击，其影响将持续很长时间。他还说，他们正在见证一场深刻的变革。
3: Eine tiefgreifende Veränderung des politischen Parteiensystems in Deutschland sowie auch in vielen anderen Ländern der Welt.
2: 在梅前州，选择党得票居首。部分民众表示，对于基民盟的表现感到意外。
4: Irgendwo erwartet, das was mich jetzt irgendwo überrascht hat, ist quasi das Ergebnis von der CDU, dass es so schlecht ausgefallen ist. Also ich habe nicht erwartet, dass es dann, also ich glaube, sie sind unter 5% geblieben.
2: 而在柏林州，左翼党首次成为该州议会选举第一大党。民众在接受采访时对此态度不一。
5: Ich bin zufrieden. Ich finde, das ist wichtig, dass sozusagen eine neue Regierung an die Macht kommt. Und ich denke, dass die Linke die besten Positionen zur Mietenpolitik hat.
6: Es war natürlich ein Schock. Also genauso ein Schock, wie ich es eigentlich auch erwartet hatte. Aber naja.Es geht wohl auf eine rote Bürgermeisterin für Berlin zu, und da muss man sich schon dreimal überlegen, ob man das gern hat.
2: 德国政治分析人士认为，目前还不清楚德国未来会走向何方，但这几场选举已经给出了警示信号。
7: Ganz schwierige Verhältnisse, die wir vor allem in Berlin sehen, wo man gar nicht weiß, wo die Reise hingeht, bei einer so schwierigen Situation einer Partei wie der Linkspartei, die völlig neu ins Parlament kommt.
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1: 国家能源局发布数据显示，今年1到8月，全国各电力交易机构累计完成交易电量51800亿千瓦时，同比增长19.2%。其中，省内交易电量同比增长21.5%，跨省跨区交易电量同比增长12.1%。八月全国各电力交易机构完成交易电量同比增长15.2%，统一电力市场体系有效促进了电力资源的优化配置。国家发展改革委22号举行新闻发布会，新闻发言人表示，当前我国正在加大双一流高校新校区建设，扩大优质本科教育招生规模和研究生培养规模。
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4: 丹尼尔·彼得斯在宣布辞职后称，他将为基民盟的这次惨败承担个人责任。基民盟州党主席一职将暂由联邦总理府负责联邦与各州合作事务的国务部长阿姆托尔代理。德国总理、基民盟主席默茨21号表示，这次选举对于基民盟而言是一次沉重打击，其影响将持续很长时间。他还说，他们正在见证一场深刻的变革。
5: Hinaus, wir erleben eine tiefgreifende Veränderung des politischen Parteiensystems in Deutschland sowie auch in vielen anderen Ländern der Welt.
4: 在梅前州，选择党得票居首，部分民众表示，对于基民盟的表现感到意外。
6: Irgendwo erwartet, das, was mich jetzt irgendwo überrascht hat, ist quasi das Ergebnis von der CDU, dass es so schlecht ausgefallen ist. Also ich habe nicht erwartet, dass es dann, also ich glaube, sie sind unter 5% geblieben.
4: 而在柏林州，左翼党首次成为该州议会选举第一大党。民众在接受采访时对此态度不一。
7: Ich bin zufrieden. Ich finde, das ist wichtig, dass sozusagen eine neue Regierung an die Macht kommt. Und ich denke, dass die Linke die besten Positionen zur Mietenpolitik hat.
8: Es war natürlich ein Schock. Also genauso ein Schock, wie ich es eigentlich auch erwartet hatte. Aber naja, es geht wohl auf eine rote Bürgermeisterin für Berlin zu. Und da muss man sich schon dreimal überlegen, ob man das gern hat. Und
4: 德国政治分析人士认为，目前还不清楚德国未来会走向何方，但这几场选举已经给出了警示信号。
9: Ganz schwierige Verhältnisse, die wir vor allem in Berlin sehen, wo man gar nicht weiß, wo die Reise hingeht, bei einer so schwierigen Situation einer Partei wie der Linkspartei, die völlig neu ins Parlament kommt.
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3: 23号，我们将迎来秋分节气，这一天也是第九个中国农民丰收节。眼下，秋粮陆续进入收获季，各地抢抓农时，调度农机，确保粮食颗粒归仓。
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11: 东北地区水稻也开始收获， 吉林柳河今年夏天受洪